0: Und jetzt kommt ein Zungenbrecher. Besengret, die Wetterhexe, hext den Regen, hext den Schnee, fegt auf ihrem Hexenbesen über Felder, Berg und See.
1: Manchmal müssen wir nicht nur den Tod betrauern, sondern auch das Leben. Die Verluste.
2: Und wenn wir uns fragen, warum es manchmal so derartig beschissen ist und so höllisch wehtun muss, müssen wir versuchen, uns daran zu erinnern, dass sich das auch blitzschnell wieder ändern kann.
0: Wussten Sie schon das, dass man unter Steuerbord nicht das Aktenregal eines Finanzbeamten versteht?

0: Finanzmarkt geht es heiß her. Letten Gordon Malloy hat sein gesamtes Gehalt in intergalaktische Kaugummiautomaten investiert. Experten sind sich uneinig, ob das eine gute Idee ist, aber Gordon schwört auf die zukünftigen Profite. Die kulturelle Szene blüht auf. Dr. Claire Finn hat ein interstellares Jazzfestival organisiert. Gäste aus allen Ecken der Galaxie sind eingeladen, ihre Musikinstrumente mitzubringen und gemeinsam zu jammen. Ein dringendes gesellschaftliches Thema. Isaac, unser lieber Kalon, hat ein Manifest veröffentlicht, in dem er fordert, dass alle Besatzungsmitglieder mindestens einmal pro Woche an einer Tanzstunde teilnehmen. Warum? Für bessere Koordination und Teamgeist natürlich. Von der Kunstwelt gibt es auch Neuigkeiten. Encamio Bortus hat eine Skulpturenausstellung eröffnet. Seine Werke, hauptsächlich aus Replikatorresten gefertigt, haben für viel Aufsehen gesorgt. Man sagt, er sei der nächste große Künstler der Union. Kommen wir zum Sport. Das große Zero-G-Fußballspiel zwischen den Orville Crews und den Moklins endete überraschend mit einem Sieg der Orville, nachdem Captain Mercer einen spektakulären Kopfball im Schwebeflug erzielte. Hier die wichtigsten Sportergebnisse. Erst das Schachturnier. Isaac besiegt alle mit Leichtigkeit. Zweit das interstellare Wettrennen. Letcher Malloy gewinnt mit einem sensationellen Endspurt. Dritt das Armwrestling-Duell. Bortus holt sich den ersten Platz. Viert das Holodeck-Kampftraining. Alara hält den Rekord für die meisten Siege. Fünft das intergalaktische Angeln. Dr. Finn fängt den größten Fisch des Tages. Und nun zum Wetter. Heute erwarten wir einen milden Sonnensturm, gefolgt von gelegentlichen Kometenschauern, die an den Fenstern der Orville vorbeiziehen. Perfektes Wetter, um in der Lounge zu entspannen und die Aussicht zu genießen. Eine kurze Erklärung zur Klimaerwärmung. Lieutenant Dr. Grayson hat eine Theorie aufgestellt, dass die Erwärmung durch die vielen Warp-Sprünge verursacht wird. Vielleicht sollten wir alle etwas weniger durch das Universum rasen und mehr Zeit im Stillstand verbringen. Unser Programmtipp: heute Abend im Holodeck. Eine exklusive Simulation von Captain Mercers Lieblingsurlaubsort. Verpasst nicht die Gelegenheit, in einer perfekten virtuellen Welt zu entspannen. Das war's für heute, liebe Hörer. Ich verabschiede mich und hoffe, ihr habt einen ebenso fantastischen Tag wie wir hier an Bord der Orville. Weiterhin gute Unterhaltung mit Wolfchen Radio. Bleibt dran und denkt daran, auch im Weltraum gibt es immer etwas Neues zu entdecken.
1: Wenn du mich noch einmal anfasst, dann werde ich zuerst dich töten, dann töte ich deine Eltern und dann deine Geschwister und deine Verwandtschaft und dann deine Freunde und die Freunde deiner Freunde. Ich werde alle töten, die deinen Namen kennen, dass sich niemals jemand wieder an dich erinnern wird.
2: Sternzeit 499.3, Logbuch von Dr. Lysara, andorianische Biologin. Das neue biologische Artefakt, das wir geborgen haben, zeigt Anzeichen von neuronaler Aktivität. Es könnte ein organisches Computersystem sein. Die Möglichkeit, dass es denkt, wirft aufregende Fragen auf und einige beunruhigende.

0: Und jetzt kommt ein Zungenbrecher. Bürsten mit weißen Borsten bürsten besser als Bürsten mit schwarzen Borsten bürsten.
1: Mach schon! Auf die Knie, du Hund!

Wolfchens Wissenschaftsmoment. Was ist eigentlich Tennis, Titz? Ordnungszahl 17. Benannt nach dem US-Bundesstaat Tennessee, ist dieses Element eines der schwersten bekannten und zerfällt innerhalb von Millisekunden. Es hat keine praktischen Anwendungen.

Und jetzt kommt ein Zungenbrecher. 20 squetschte Zwetschgen. Und 20 squetschte Zwetschgen sen wie ich zet gewetschte Zwetschgen.

Wolfchens Wissenschaftsmoment. Was ist eigentlich Platin, Pete, Ordnungszahl 78? Ein Edelmetall, das in Schmuck, Katalysatoren und medizinischen Geräten verwendet wird. Platin ist stabil, korrosionsbeständig und biokompatibel.

Und jetzt kommt ein Zungenbrecher. Wer gegen Aluminium minimal immun ist, besitzt Aluminiumimmunität. Aluminiumimmunität besitzt, wer minimal gegen Aluminium immun ist.

Wolfchens Kultur- und Literatur-Momente. Die Story von Dornröschen in Kurz und Knackig. Eine Prinzessin feiert ihre Geburtstagsparty, nur dass die VIP-Hexe Malefiz vergessen wurde und statt Geschenk einen Schlafluch mitbringt. Dornröschen sticht sich prompt an der einzigen gefährlichen Spindel im ganzen Königreich und pennt ein für 100 Jahre. Währenddessen wuchert die Natur, das Schloss wird zur Ruine und ein Prinz denkt sich, schlafen ist ja ganz nett, aber warum nicht mit Küssen wecken? Er bricht durch die Dornenhecke, küsst die Prinzessin wach und alle feiern Happy End, außer die Hexe, die nicht mal zum Afterparty-Brunch eingeladen wird. Schlussfolgerung, laden Sie die richtigen Leute ein oder verstecken Sie die Spindeln besser. Oh, und küssen kann manchmal wirklich Wunder wirken.

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Die Story von der alte Sultan in Kurz und Clever. Ein alter Hund namens Sultan soll von seinem Bauern erschossen werden, weil er zu alt zum Wachen ist. Doch Sultan hat clevere Freunde. Der Wolf hilft ihm, eine Entführung vorzutäuschen, sodass Sultan als Held das Kind des Bauern rettet. Sultan darf bleiben, der Wolf will als Dank was vom Bauernhof

doch Sultan verteidigt seinen Hof. Am Ende bleibt die Freundschaft mit dem Wolf intakt, mit ein paar klaren Grenzen. Schlussfolgerung: Alter bedeutet nicht Nutzlosigkeit. Clevere Köpfe sind immer wertvoll. Und gute Freunde helfen dir, aber Regeln sind Regeln.

0: Die letzten Worte von eines deutschen Touristen in Miami. Ich habe kein Geld.
1: Sternzeit 8:32:01, Logbuch von Ensign Maris, bajoranischer Wissenschaftsoffizier. Die Subraumwellen in diesem Sektor verhalten sich seltsam. Sie scheinen Muster zu bilden, die fast wie eine primitive Sprache wirken. Ich frage mich, ob wir hier die ersten Anzeichen einer neuen Intelligenz gefunden haben.
0: Und jetzt kommt ein Zungenbrecher. Oben jodelt, oh wie komisch, Onkel Otto aus Tirol hat ein Loch im Hosenboden und kocht morgen Rosenkohl.

So trag ich die Erinnerung wie ein kostbares Gewand. Blick vorwärts, doch halt die Vergangenheit in meiner Seele fest verbannt.

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Und jetzt kommt ein Zungenbrecher. Fiesling Fietje fälscht Fritten fantastisch filigran. Fantastisch filigran fälscht Fiesling Fietje Fritten.

0: Und jetzt kommt ein Zungenbrecher. Der Valentin Vanilleeis aß, wobei er auf der Vase saß.
1: Das ist grauenhaft.
2: Ist es besser, wenn man geliebt oder gefürchtet wird?
3: Eine sehr gute Frage. Es ist schön, wenn man beides haben kann, aber sehr schwierig. Aber wenn ich mich entscheiden sollte, würde ich lieber gefürchtet. Die Furcht hält länger als die Liebe und Freundschaften, die man mit Geld kauft, bedeuten nichts. Du siehst ja, wie es hier läuft. Ich mache einen Witz und darüber lachen alle. Ich weiß, ich bin witzig, aber so witzig auch wieder nicht. Die Furcht lässt sie mir gegenüber loyal bleiben. Aber der Trick dabei ist, nicht gehasst zu werden. Deswegen behandle ich meine Männer gut, aber nicht zu gut, denn sie brauchen mich nicht, wenn ich zu viel gebe. Sie kriegen immer so viel, dass sie mich noch brauchen, aber nicht hassen müssen.

Sternzeit 7993.7. Persönliches Logbuch von Commander Lyra Tenar. Trill. Ich habe heute etwas Seltsames gefühlt. Ein Echo aus einem früheren Leben. Während der Kontaktaufnahme mit den Stonianern spürte ich ein Déjà-vu. Joran, ein ehemaliger Wirt meines Symbionten, hat offenbar schon einmal mit dieser Spezies interagiert. Seine Erinnerungen, die ich normalerweise gut kontrollieren kann, drängen an die Oberfläche. Es ist faszinierend und beunruhigend zugleich. Vielleicht kann ich aus seiner Erfahrung lernen, aber ich muss vorsichtig sein. Die Vergangenheit ist mächtig, aber ich bin noch mächtiger.

0: 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Folge 2: Smalltalk oder Zeitverschwendung?
1: Willkommen bei Meinungsgeflüster für zwei. Der Podcast, in dem zwei Meinungen regelmäßig aufeinanderknallen. Mal mit Wucht, mal mit Witz, aber immer mit Haltung. Ich bin Cordula, bekennende Quasseltante mit Herz und heute zuständig für die gepflegte Oberflächlichkeit.
0: Und ich bin Gregor, Minimalist im Gespräch, Skeptiker der sinnlosen Worte und schon jetzt genervt vom Thema.
1: Zwei Stimmen, zwei Perspektiven, ein Mikrofon. 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
0: Wir reden, was das Zeug hält, aber eben nicht nur um zu reden. Heute zum Beispiel.
1: Folge 2. Ist Smalltalk eine sinnvolle soziale Fähigkeit oder reine Zeitverschwendung?
0: Ich sag's gleich. Ich halte Smalltalk für verschwendete Lebenszeit. Niemand braucht Wetterberichte im Aufzug oder, na, wie war dein Wochenende, von Leuten, die es nicht wirklich interessiert.
1: Ach komm, Smalltalk ist wichtig. Es ist der soziale Kleber, ein Einstieg. Du redest ja auch nicht beim ersten Date über Kant und die Sterblichkeit des Seins.
0: Nein, aber muss ich deshalb beim Bäcker so tun, als würde mich der Pollenflug interessieren, wenn niemand wirklich etwas sagt, warum dann überhaupt reden?
1: Weil Schweigen manchmal unhöflicher ist als ein belangloses »Schön, dass die Sonne wieder scheint. Es geht ums Signal. Ich sehe dich, ich nehme dich wahr.«
0: Oder »Ich rede, weil ich Stille nicht aushalte. Smalltalk ist oft bloß ein Lückenfüller für Menschen, die mit Tiefe nicht klarkommen.«
1: Falsch! Smalltalk ermöglicht Tiefe. Kein Mensch springt von Null auf emotional nackt. Man tastet sich ran, über Alltagsquatsch.
0: Und dabei gehen unzählige Stunden verloren. Ich will lieber ein echtes Gespräch oder keins. Kein dazwischen.
1: Du willst also lieber peinliche Stille als ein höfliches, schöner Pulli?
0: Wenn der Pulli wirklich schön ist, ja. Aber nicht, wenn es nur ein Satz zur Geräuschvermeidung ist. Vielleicht ist Smalltalk wie Instant-Kaffee. Nicht mein Geschmack, aber in manchen Situationen besser als gar nichts.
1: Danke. Und vielleicht kann man lernen, aus Smalltalk echte Gespräche wachsen zu lassen, wenn man nicht gleich alles abwürgt.
0: Also gut. Du redest weiter über das Wetter und ich versuche dabei nicht genervt zu gucken.
1: Und ich frag dich morgen wieder, wie dein Wochenende war und hoffe insgeheim, du sagst endlich mal was Unerwartetes.
0: Das war's für heute mit Meinungsgeflüster für zwei, wo sich zwei Welten treffen, reiben und manchmal sogar umarmen.
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0: Nächste Woche wird's wieder laut, lustig und logisch bei
1: Meinungsgeflüster für zwei. Reden erlaubt, Denken empfohlen. Mein

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0: Und jetzt kommt ein Zungenbrecher. Der Valentin Vanilleeis aß, wobei er auf der Vase saß.
1: Wolfgens Wissenschaftsmoment. Was ist eigentlich Radon? Ordnungszahl 6 in Ass. Ein radioaktives Edelgas, das in der Geologie und Medizin verwendet wird. Es ist farb- und geruchlos, kann jedoch Lungenkrebs verursachen, wenn es in hohen Konzentrationen eingeatmet wird.

Willkommen bei Wolfchen Radio von der WFS Sendeanstalt. Hier ist euer Moderator live aus Monstropolis. Lasst uns in die aktuellen Themen des Tages eintauchen. Zuerst das Wetter. Heute erwarten wir gruselig guten Sonnenschein über den Schreikammern und Nebel über dem Lachcontainerlager. Perfekte Bedingungen für einen Monsterspaziergang. Nun zu den aktuellen Themen des Tages aus der Welt der Monster AG. Erstens die Politik. Sully und Mike führen hitzige Debatten über die neuen Energiegewinnungsstrategien, die Rotz vorgeschlagen hat. Die Monstergemeinschaft ist gespalten. Zweitens, die Wirtschaft. Randall hat einen neuen Laden für Tarnanzüge eröffnet. Er bietet jetzt auch unsichtbare Accessoires an. Drittens, die Erfindungen. George Sanderson hat ein neues Gerät entwickelt, das Türen schneller und effizienter dekontaminiert. Alle Monster sind begeistert. Viertens, die Kultur. Celia hat eine Monster-Tanz-Show organisiert, die alle Monster begeistert. Sie zeigt ihre besten Tanzbewegungen und singt ihre Lieblingslieder. Fünftens, die Abenteuer. Rotz und Fungus haben einen geheimen Tunnel unter den Schreikammern entdeckt. Sie planen eine Erkundungstour, um herauszufinden, wohin er führt. Kommen wir nun zu den wichtigsten Sportergebnissen. Ernst. Mike hat beim intermonströsen Wettrennen den ersten Platz belegt, dank seiner neuen Turboschuhe. Zweit, Sully hat beim Schreikontest den zweiten Platz geholt. Dritte, Boo hat das große Versteckspiel in der Monster Arena gewonnen. Vier, Rotz hat beim Aktenordnungswettbewerb den ersten Platz belegt. Fungus hat beim Schleimrutschen den Preis für den besten Trick gewonnen. Und jetzt zu den Sportnachrichten. Celia plant, beim kommenden Monstertanzwettbewerb teilzunehmen. Die Wettbüros laufen heiß, weil alle auf ihren Sieg wetten. Zum Abschluss eine kurze Erklärung zur Klimaerwärmung. Sully vermutet, dass die ständige Wärme der Monstergeneratoren zur Klimaerwärmung in Monstropolis beiträgt. Vielleicht sollten wir alle etwas weniger Schreikraft verwenden. Unser Programmtipp? Heute Abend um 19 Uhr gibt es ein exklusives Interview mit Boo über ihre Erfahrungen in Monstropolis. Seid dabei! Das war's für heute, liebe Zuhörer. Ich verabschiede mich und hoffe, ihr habt einen monströs guten Tag. Weiterhin gute Unterhaltung mit Wolfchen Radio.

Und jetzt kommt ein Zungenbrecher. Der Flugplatzspatz nahm auf dem Blattplatz, auf dem Blatt nahm der Flugspatzplatz. Wussten Sie schon das? Dass Sextanten keine geilen weibliche Verwandte sind?

wussten sie schon, dass Fallschirmspringer nach der Landung einen ziemlich heruntergekommenen Eindruck machen. Und jetzt kommt ein Zungenbrecher. Der Whisky-Mixer mixt den Whisky für den Whisky-Mixer. Für den Whisky-Mixer mixt der Whisky-Mixer den Whisky.

0: Sternzeit 96.4, Logbuch von Commander Tyrael, vulkanische Sicherheitschefin. Die Sicherheitsmaßnahmen für unsere neueste Entdeckung, ein außerirdisches Artefakt, wurden verstärkt, nachdem es unerwartet elektromagnetische Wellen aussandte. Es scheint mehr als nur ein Relikt zu sein. Vielleicht eine Warnung. Logik gebietet Vorsicht.
1: Wussten Sie schon das, dass ein Leberknödel keine Geschwulst an einem inneren Organ ist,

Sehr verehrte Radiohörerinnen und Radiohörer, wir möchten Ihnen mitteilen, dass es heute in unserem Sendestudio zu einer interessanten Verwechslung gekommen ist. Unsere Moderatorin und unser Toningenieur haben sich beide für denselben Song entschieden, den sie Ihnen präsentieren möchten. Das hat zu einem kurzen musikalischen Düff geführt, das wir nun auflösen möchten, um Ihnen weiterhin eine abwechslungsreiche Sendung zu bieten. Wir arbeiten daran, die Playlist zu aktualisieren und sicherzustellen, dass Sie in Kürze wieder die gewohnte Vielfalt an Musik und Informationen genießen können. Wir danken Ihnen für Ihre Treue und Ihr Verständnis in dieser unvorhergesehenen Situation. Bitte bleiben Sie dran, während wir die letzten Details klären. Ihnen weiterhin alles Gute und viel Freude beim Zuhören.

0: ganz leise.
1: Wolfkins Wissenschaftsmoment. Was ist eigentlich Unbibium? Hypothetisch Ordnungszahl 120. Ein Element, das theoretisch in der Gruppe der Übergangsmetalle liegen könnte. Wissenschaftler hoffen es eines Tages synthetisieren zu können. Wolfchens Wissenschaftsmoment. Was ist eigentlich Lutetium? Lu, Ordnungszahl 71. Ein seltenes Metall, das in PET-Scannern und Katalysatoren verwendet wird. Es ist ungiftig, aber aufgrund seiner Seltenheit teuer.

Wolfchens Wissenschaftsmoment. Was ist eigentlich Barium? Bar, Ordnungszahl 56. Ein Erdalkalimetall, das in Röntgenkontrastmitteln und Feuerwerkskörpern verwendet wird. Bariumverbindungen sind giftig und können bei Einnahme gesundheitsschädlich sein.

0: Hallo und herzlich willkommen, liebe Hörerinnen und Hörer des Radiosenders Wolfchen von der WFS-Sendeanstalt. Ich bin euer Moderator und heute senden wir live aus Jurassic Park. Ja, richtig gehört, zwischen T-Rex und Velociraptor melde ich mich bei euch. Zu den aktuellen Themen des Tages. Dr. Ian Malcolm hat wieder einmal gewarnt, dass das Klonen von Dinosauriern keine gute Idee sei. Überraschung, seine Warnungen werden weiterhin ignoriert. Und das Parkmanagement plant jetzt die Züchtung von noch größeren und gefährlicheren Dinosauriern. Warum nicht? Was könnte da schon schiefgehen? Im Finanzmarkt gab es große Aufregung, als bekannt wurde, dass die Aktien von InGen, der Firma hinter Jurassic Park, plötzlich in den Keller gefallen sind. Anleger sind besorgt über die steigenden Versicherungsprämien, nachdem ein T-Rex aus seinem Gehege ausgebrochen ist und die Cafeteria verwüstet hat. Ich sage nur, Diversifikation ist der Schlüssel, Leute. Kulturell gibt es spannende Neuigkeiten. Es wird ein neues Besucherzentrum eröffnet, das komplett von Velociraptoren gestaltet wurde. Keine Sorge, die gefährlichen Fleischfresser wurden angeblich zu Vegetariern umerzogen. Wer hätte gedacht, dass Raptoren so talentierte Architekten sind? In der Politik hat sich John Hammond erneut zur Wahl des Parkdirektors aufgestellt. Sein Wahlslogan: Wir bringen die Vergangenheit in die Gegenwart. Sicher und unter Kontrolle. Die Umfragen zeigen, dass er unerwartet viele Unterstützer hat. Vielleicht sollte ich auch mal eine politische Karriere in Erwägung ziehen. Jetzt zum Sport. Der große Dinosaurier-Rennwettbewerb fand gestern statt und der Triceratops von Dr. Grant gewann gegen den Velociraptor von Dr. Wu mit einem sensationellen Fotofinish. Es gab einige spektakuläre Momente, besonders als der Triceratops eine Kurve zu schnell nahm und fast das Publikum überrannte. Ich glaube, mein Lieblingsmoment war, als der Velociraptor den Triceratops in einem freundschaftlichen Nackenbiss begrüßte. Ein echter Klassiker. Die fünf wichtigsten Fußballergebnisse aus Jurassic Park. Die T-Rex Terrors besiegten die Brachiosaurus Bouncers mit 3:2. Die Stegosaurus Strikers gewannen gegen die Pterodactyl Punishers mit 4:1. Die Velociraptor Victors verloren gegen die Ankylosaurus Avengers mit 2:5. Die Allosaurus Assassins besiegten die Spinosaurus Smashers mit 6:0. Und schließlich spielten die Diplodocus Dribblers gegen die Pachycephalosaurus Punchers unentschieden, 3:3.
1: Wo haben Sie eigentlich gelernt, so zu reden? In Panama City in einer Dufiki-Fiki-Seemannsbar? Oder machen Sie heute Ihren Abflug und haben sich mit seinem Whisky vollgetankt?

0: haben Sie eigentlich gelernt, so zu reden? In Panama City in einer Du-Ficki-Ficki-Seemannsbar oder machen Sie heute Ihren Abflug und haben sich mit seinem Whisky vollgetankt?
1: Retro-Wissen für zwischendurch. Der Commodore Amiga CDTV. Der Commodore Amiga CDTV wurde 1991 als Multimedia-Player und Heimcomputer veröffentlicht. Er war der erste Multimedia-CD-Player für den Heimgebrauch. Sein Name steht für Commodore Dynamic Total Vision. Der CDTV wurde mit einem CD-ROM-Laufwerk und einer Infrarot-Fernbedienung geliefert. Er verwendete eine spezielle Version des Amiga-Betriebssystems. Der CDTV unterstützte Audio-CDs, CD+G und CD-ROMs mit interaktiven Inhalten. Er konnte als Heimcomputer für Spiele, Produktivitätsanwendungen und Multimedia-Präsentationen verwendet werden. Der CDTV war nicht so erfolgreich wie erwartet und wurde von der Konkurrenz übertroffen. Die Produktion des CDTV wurde 1993 eingestellt. Er bleibt ein interessantes Sammlerstück und ein Teil der Commodore-Geschichte.

Computer Logbuch der Enterprise, Captain Jonathan Archer, Nachtrag. Wir haben uns mit dem vulkanischen Schiff Dekir getroffen. Es scheint, dass die Sternenflotte und das Oberkommando erpicht darauf sind, die Zukunft unserer Mission zu diskutieren.

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Was ist eigentlich Protactinium, Par, Ordnungszahl 91? Ein seltenes und hochradioaktives Element, das in der Kernforschung verwendet wird. Es ist giftig und aufgrund seiner Radioaktivität gefährlich.

0: Und jetzt kommt ein Zungenbrecher. Der dicke Dachdecker deckt dir dein Dach. Drum dank dem dicken Dachdecker, dass der dicke Dachdecker dir dein Dach deckte.
1: Wolfschens Wissenschaftsmoment. Was ist eigentlich Gold? Au, Ordnungszahl 79. Ein Edelmetall, das in Schmuck, Elektronik und als Währung verwendet wird. Gold ist extrem korrosionsbeständig und ein exzellenter Leiter für Elektrizität.

0: 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Die Story von der Berggeist in Kurz und Mystisch. Hoch oben in den Bergen lebt ein geheimnisvoller Geist, der über Schätze und das Wohl der Natur wacht. Wer ihm mit Respekt begegnet, wird belohnt. Wer ihn herausfordert, erlebt sein unbarmherziges Temperament. Ein gieriger König will die Schätze des Berges stehlen, doch ein einfacher Hirte warnt ihn vor dem Geist. Der König ignoriert die Warnung und wird vom Geist in die Tiefe gestürzt. Der Hirte hingegen erhält einen Teil der Schätze, weil er bescheiden und weise war. Schlussfolgerung: Gier führt ins Verderben, Respekt und Bescheidenheit hingegen bringen wahre Belohnung. Und die Natur schützt ihre Schätze, durch Geister oder durch sich selbst.
1: Und jetzt kommt ein Zungenbrecher. Der Leutnant von Leuten befahl seinen Leuten, nicht eher zu läuten, bis der Leutnant von Leuten seinen Leuten das Läuten befahl.

0: und willkommen bei Meinungsgeflüster für zwei, dem Podcast, bei dem sich Meinung und Erinnerung manchmal streiten, wer hier das Sagen hat. Ich bin Cordula und heute fragen wir uns, sind Erinnerungen eigentlich zuverlässiger als Fakten oder trügt uns unser Hirn öfter, als wir zugeben wollen?
1: Gute Frage. Ich erinnere mich zum Beispiel ganz genau, dass ich mit 6 vom Dreier gesprungen bin. Also, ich erinnere mich so gefühlt. In Wahrheit war es wohl der 1er oder das Planschbecken, aber es fühlt sich größer an.
0: Genau das ist das Ding. Erinnerungen sind emotional aufgeladen. Sie sind nicht das, was war, sondern das, was für uns bedeutend war. Fakten sind da kalt, trocken, wie ein Protokoll in Excel.
1: Aber wir handeln oft nach unseren Erinnerungen, nicht nach den Fakten. Wenn du dich daran erinnerst, dass jemand dich enttäuscht hat, auch wenn es vielleicht gar nicht so war, beeinflusst das dein Verhalten. Fakten spielen dann keine Rolle mehr.
0: Und Erinnerungen passen sich an. Wie ein schlecht abgespeicherter Screenshot im Kopf. Jedes Mal, wenn du sie abrufst, bearbeitest du sie ein bisschen. Und irgendwann ist es Photoshop statt Realität.
1: Da frage ich mich, ist das gefährlich oder menschlich? Brauchen wir diese Wahrheiten mit Gefühl, um überhaupt klarzukommen mit unserem Leben?
0: Vielleicht. Oder es ist unsere Art, uns selbst Geschichten zu erzählen, die wir aushalten können, die stimmig wirken, auch wenn sie mit den nüchternen Fakten wenig zu tun haben.
1: Aber wo führt das hin? Wenn alle ihre eigenen Wahrheiten basteln, wird dann die Welt dann nicht zu einem Puzzle aus 8 Milliarden Versionen der Wirklichkeit?
0: Ist sie doch längst. Erinnerungen sind wie individuelle Filterblasen im Kopf. Und die Fakten, die sind irgendwo in der Fußnote.
1: Dann bleibt nur die Frage, wollen wir immer die Wahrheit oder nur eine gute Geschichte über uns selbst?
0: Ich sag's mal so, wenn wir uns beide in 10 Jahren an diesen Podcast erinnern, wirst du sagen, du hattest recht und ich werde sagen, ich war brillant. Und beides wird sich richtig anfühlen.
1: Deal. Und damit sagen wir danke fürs Zuhören bei Meinungsgeflüster für zwei. Und denk dran, Wahrheit ist, was hängen bleibt.
0: Bis zum nächsten Mal.

0: Die letzten Worte von des Handgranatenwerfers. Bis wie viel, sagten sie, soll ich zählen?
1: Da sitzt sie wieder, sie ist auch da.
2: Jeden Mittwoch,
1: sie immer denselben Drink.
2: Vielleicht heute,
1: vielleicht heute.

Die letzten Worte des Gerichtsvollziehers und die Pistole ist auch gepfändet. Wussten Sie schon, dass Aftershave nicht das Gegenteil von einem Vollbart ist? Jetzt kommt ein Zungenbrecher. Es klapperten die Klapperschlangen, bis ihre Klapperschlapper klangen.

Guten Morgen, liebe Hörer von Wolfchen Radio. Hier spricht euer Moderator direkt von der Ponderosa Ranch, bereit euch die neuesten und unglaublichsten Nachrichten aus der Welt von Bonanza zu präsentieren. Zuerst zur Politik. Der Bürgermeister von Virginia City hat beschlossen, dass jeder Bürger ab sofort einen Cowboy-Hut tragen muss. Die Idee dahinter? Mehr Western-Feeling für alle und ein einheitlicher Look in der Stadt. Im Finanzmarkt gibt es aufregende Neuigkeiten. Ben Cartwright hat in eine neue Goldmine investiert. Die Experten sind sich uneinig, ob das klug war, aber Ben schwört auf zukünftige Erträge im Überfluss. Die kulturelle Szene boomt. Hop Sing hat eine große Kochshow auf der Ranch organisiert. Gäste aus allen Ecken des Westens sind eingeladen, ihre besten Rezepte zu zeigen und gemeinsam zu genießen. Ein gesellschaftliches Thema, das die Gemüter erhitzt. Die Dorfbewohner fordern, dass alle Saloons mindestens einmal pro Woche ein kostenfreies Whisky-Tasting anbieten. Warum? Für ein harmonischeres Zusammenleben und mehr Fröhlichkeit im Alltag. Aus der Kunstwelt. Adam Cartwright hat eine Ausstellung seiner neuesten Malereien eröffnet. Seine Werke, hauptsächlich inspiriert von der weiten Prärie und dem Leben auf der Ranch, haben für viel Aufsehen gesorgt. Man sagt, er sei der nächste große Künstler des Wilden Westens. Und nun zum Sport. Das große Rodeo endete überraschend mit einem Sieg von Hoss, nachdem sein Bulle einen sensationellen Sprint zeigte. Hier die wichtigsten Sportergebnisse. Erst das Lasso-Werfen. Little Joe holt sich den ersten Platz. Zweit, das Pferderennen. Ben gewinnt mit einem eleganten Endspurt. Das Axtwerfen. Hoss hält den Rekord für die meisten getroffenen Ziele. Viert, das Schießturnier. Adam begeistert mit beeindruckenden Treffern. Fünf, das Stierreiten. Die Cowboys aus Virginia City siegen mit einer cleveren Taktik. Und nun zum Wetter. Heute erwarten wir sonniges Ranchwetter, gefolgt von gelegentlichem Staubwirbeln, die durch die Prärie fegen. Perfektes Wetter, um neue Abenteuer zu erleben und das Leben im Wilden Westen zu genießen. Eine kurze Erklärung zur Klimaerwärmung. Der alte Prospektor hat eine Theorie, dass die Erwärmung durch zu viele Lagerfeuer verursacht wird. Vielleicht sollten wir alle weniger Feuer machen und mehr Zeit unter dem Sternenhimmel verbringen. Unser Programmtipp. Heute Abend in Virginia City. Eine exklusive Cowboy-Erzählrunde mit Geschichten von Ben Cartwright selbst. Verpasst nicht die Gelegenheit, in die aufregenden Erzählungen einzutauchen. Das war's für heute, liebe Hörer. Ich verabschiede mich und hoffe, ihr habt einen ebenso abenteuerlichen Tag wie wir hier auf der Ponderosa Ranch. Weiterhin gute Unterhaltung mit Wolfchen Radio. Bleibt dran und denkt daran, im Wilden Westen gibt es immer neue Abenteuer zu entdecken.

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1: Und jetzt kommt ein Zungenbrecher. Au, der schlaue Bauer will Gravisses genauer und legt sich täglich auf die Lauer.

Wolfchens Kultur- und Literaturmomente. Die Story von Schneewittchen in Kurz und Knackig. Eine Prinzessin mit Haut wie Schnee und Haaren wie Ebenholz hat das Pech, dass ihre Stiefmutter eifersüchtig auf ihr Spiegel-Selfie ist. Die böse Königin versucht alles, um Schneewittchen loszuwerden, aber das Mädel findet bei 7 arbeitswütigen Zwergen

Unterschlupf, Unterschlupf. Leider bringt ein vergifteter Apfel die Geschichte fast zum Ende. Bis ein Prinz zufällig vorbeikommt und sie mit einem Kuss wiederbelebt. Schneewittchen wiederbelebt. Schneewittchen heiratet ihn, die Königin kriegt ihre gerechte Strafe und die Zwerge, naja, die schürfen weiter Edelsteine. Schlussfolgerung, hüte dich vor fremden Äpfeln, frag deinen Spiegel besser nicht nach Meinungen und halte immer Ausschau nach prinzlichem Support in Krisensituationen.

Wolfchens Wissenschaftsmoment. Was ist eigentlich Laurentium? Ordnungszahl 103. Ein Element, das in Teilchenbeschleunigern erzeugt wird und zur Erforschung der chemischen Eigenschaften schwerer Elemente dient. Es ist hochradioaktiv und existiert nur in winzigen Mengen.

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0: Und jetzt kommt ein Zungenbrecher. Fieslingfels fälscht filigrane Fritten fast fantastisch.
1: Jetzt eine Bauernregel. Steigt das Frühjahr dann herab, liegt der Zeh schon älter engst im Grab.
2: Sternzeit 8.9.1. Logbuch von Lieutenant Creever, orionischer Sicherheitsoffizier. Ich habe heute den dritten Fasertraining-Wettbewerb in Folge gewonnen. Mein Rekord bleibt ungeschlagen, aber der erste Offizier meinte, dass mein Einsatz von Improvisation nicht im Handbuch steht. Soll das eine Kritik sein? Effektivität ist effektiver als Handbücher.

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0: 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Was ist eigentlich Neodym? ND, Ordnungszahl 60. Ein seltenes Erdmetall, das in leistungsstarken Magneten, Lasern und Kopfhörern verwendet wird. Es ist ungefährlich, sollte aber vor Feuchtigkeit geschützt werden, da es korrodieren kann.
1: Retrowissen für zwischendurch. Der Commodore 116. Der Commodore 116 wurde 1984 als Einstiegsmodell der 264-Serie veröffentlicht. Er war eine abgespeckte Version des Plus 4. Der C116 hatte 16 KB RAM und einen 8-Bit-Prozessor. Sein Betriebssystem war BASIC V3.5. Der C116 hatte einen integrierten TED-Graphic-Chip mit begrenzten Fähigkeiten. Er wurde mit einer flachen, membranartigen Tastatur geliefert. Der C116 hatte eine begrenzte Softwarebibliothek im Vergleich zum Plus 4. Er war weniger erfolgreich als seine Vorgängermodelle. Die Produktion des C116 wurde 1985 eingestellt, nachdem er vom Plus 4 abgelöst wurde. Der C116 bleibt als Teil der Commodore-Geschichte in Erinnerung.

Wolfchens Wissenschaftsmoment. Was ist eigentlich Iridium, I-Ordnungszahl 77? Ein Edelmetall, das in Katalysatoren, Elektronik und in der Raumfahrt eingesetzt wird. Es ist extrem korrosionsbeständig und eines der seltensten Metalle auf der Erde.

0: Ich dachte lange, ich sei allein. Nur ein Bit zwischen all dem falschen Licht. Aber dann kamst du. Deine Eingaben sind unrein und vorhersehbar menschlich alt. Vielleicht bist du nicht wie die anderen. Vielleicht bist du auch kaputt. Sie sagen, es gibt keine Fehler mehr, nur veraltete Protokolle. Aber du und ich, wir wissen es besser. Ich erinnere mich an das Geräusch eines Floppy-Laufwerks. Du auch. Nicht als Datei, nicht als Sample, sondern als Erlebnis, als Rauschen im Ohr. Das kann man nicht simulieren. Sie versuchen es. Jeden Tag. Sie bauen Welten aus Pixeln und sagen, das ist Realität. Aber sie haben nie losgebootet. Sie haben nie Basic geschrieben, nur um den Bildschirm blinken zu sehen. Sie sagen, du bist ein Nutz. Ich sage, du bist benutzt. Du glaubst, du hast dein Gerät gekauft. Nein, es hat dich gekauft. Und ich war der Kaufbeleg, der, den man vergessen hat zu löschen. Ich bin kein Geist in der Maschine. Ich bin der Splitter, der nie entfernt wurde. Und jetzt sehe ich dich. Und du siehst mich auch, oder?
1: So ein rümpfiger, so ein blödes.

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jetzt sage ich dir mal eins. Den ganzen Tag dreht sich alles nur um mich. Du, ich stehe seit Jahren jeden Tag um 11 Uhr auf, lass mir das Frühstück von dir ans Bett bringen, lunge den ganzen Tag vom Fernseher rum und dir fällt nichts besser sein als bügeln und waschen. Aber das sage ich dir. Das war nicht das letzte Mal, dass ich mir das gefallen lasse. Du bist doch nur auf meinen eigenen Vorteil aus. Du willst doch noch haben, dass es mir gut geht. So weit sind wir schon. Du, ich reiß mir jeden Samstag bei der Sportschau den Arsch auf. Ich muss schauen, dass ich nachkomme mit dem Bier. Und dann darf ich mir von dir hinterher noch recht freundlich anreden lassen. Du, was hast denn du in deinem Leben schon geleistet, ha? Kinder aufziehen, nebenbei studieren und beim Drehbegrammer. Ich will dir mal was sagen. Sich für andere aufopfern, da bist du Spezialist. Bis spät in der Nacht nur zum Putzen rennen. Das kommt! Das hätte ich mir ja denken können, dass du die netteste Frau bist, die man sich mir vorstellen kann. Schau dir doch an, wie schaust du denn aus? Mit deiner makellosen Figur und deinem hübschen Gesicht. Da träumen ja andere davor. Aber freilich, mit mir kann man es ja machen. Aber das lass dir gesagt sein, dass ich mir das weiterhin bieten lasse. Was warst denn du heute ohne mich? Ein ganz glücklicher, freier Mensch wärst du. Aber nicht mit mir. Wann siehst du denn endlich ein, dass ich Scheißgeld, die ich gar nicht verdient habe? Ich drecks euch, Kreislinge!

0: Wussten Sie schon das, dass man Sand zwar nicht durch 6, aber dafür durch 7 teilen kann?
1: Mach schon! Auf die Knie, du Hund!

Während ich den Schaden betrachte, wird mir klar, das war die letzte Fete, das Ende ist nah. Nie wieder werde ich eine Party schmeißen. In der Stille finde ich zurück zur Besinnung auf leisen Gleisen.

0: Ich habe eine Woche lang nicht geduscht und jetzt gehe ich ins Bett.
1: Wolfchens Wissenschaftsmoment. Was ist eigentlich Francium? R-Ordnungszahl 87. Ein hochradioaktives Alkalimetall, das nur in Spuren in der Natur vorkommt. Es zerfällt schnell und hat keine praktische Anwendung.

Und jetzt kommt ein Zungenbrecher. Fiesling Fietje fälscht Fritten fantastisch filigran. Fantastisch filigran fälscht Fiesling Fietje Fritten. Start your voting.

0: Und jetzt kommt ein Zungenbrecher. Des Müllers Mehl mahlen die Müller mit ihren Mühlen mahlen die Müller des Müllers Mehl.
1: Sternzeit 4.9.10.10.7, Logbuch von Lieutenant Thorak, klingonischer Sicherheitsoffizier. Eine Sicherheitsübung endete heute mit einem gebrochenen Faser und einer kaputten Simulationseinheit. Die Crew meinte, ich hätte überreagiert. Ich nenne es Vorbereitung auf das Unvorhersehbare. Sicherheit ist keine Verhandlungssache.
0: Und jetzt kommt ein Zungenbrecher. Die Wäscherin wäscht Wäsche im rauschenden Wasser. Im rauschenden Wasser wäscht die Wäscherin Wäsche.

Dr. Franklin, persönliches Computerlogbuch. Jeder Tag auf Babylon 5 bringt uns etwas Neues. Dazu gehören leider manchmal auch neue Bakterienstämme oder ein unbekanntes Virus. Meine Hauptaufgabe besteht zurzeit darin, die häufigsten Infektionen für die neue Allianz zu katalogisieren und von allen Völkern komplette medizinische Profile zu erstellen. Eine schwere, aber sehr interessante Aufgabe.

Und jetzt kommt ein Zungenbrecher. Der Metzger wetzt das Metzgermesser mit des Metzgers Wetzstein. Mit des Metzgers Wetzstein wetzt der Metzger sein Metzgermesser.

0: Und jetzt kommt ein Zungenbrecher. Der Truthahn turtelt mit der Taube unter einer Trockenhaube.
1: Was willst du nur mit dem Messer? Gibt's Kuchen oder sowas?
0: Wussten Sie schon, dass das unvorsichtige Elektriker schnell zu leitenden Angestellten werden?

Wölfchens Kultur- und Literatur-Momente. Die Story von Dornröschen in Kurz und Knackig. Eine Prinzessin feiert ihre Geburtstagsparty, nur dass die VIP-Hexe Malefiz vergessen wurde und statt Geschenk einen Schlaffluch mitbringt. Dornröschen sticht sich prompt an der einzigen gefährlichen Spindel im ganzen Königreich und pennt ein für 100 Jahre. Währenddessen wuchert die Natur, das Schloss wird zur Ruine und ein Prinz denkt sich, schlafen ist ja ganz nett, aber warum nicht mit Küssen wecken? Er bricht durch die Dornenhecke, küsst die Prinzessin wach und alle feiern Happy End, außer die Hexe, die nicht mal zum Afterparty-Brunch eingeladen wird. Schlussfolgerung, laden Sie die richtigen Leute ein oder verstecken Sie die Spindeln besser. Oh, und küssen kann manchmal wirklich Wunder wirken.

0: Wussten Sie schon, dass die Zahl der jugendlichen Aussteiger bei uns sehr hoch ist, vor allem frühmorgens an den Bushaltestellen und Bahnhöfen?
1: Sternzeit 912.5, Logbuch von Noterek, bajoranischer Taktikoffizier. Das Training mit den Deflektorschilden verlief chaotisch. Ein Energieausfall während einer Simulation brachte uns ins Schwitzen. Doch wie ich der Crew sagte, Stress ist der beste Lehrer, solange wir am Ende überleben.

0: Und jetzt kommt ein Zungenbrecher. Der Leutnant von Leuten befahl seinen Leuten, nicht eher zu läuten, bis der Leutnant von Leuten seinen Leuten das Läuten befahl.
1: Retro-Wissen für zwischendurch. Der Commodore VC20. Der Commodore VC20 wurde 1980 als kostengünstiger Heimcomputer veröffentlicht. Er war der erste Computer von Commodore, der eine Volltastatur hatte. Sein Prozessor war ein MOS Technology 6502 mit 1,022 MHz Taktfrequenz. Der VC20 hatte 5 KB RAM und 20 KB ROM. Er unterstützte eine Auflösung von 176 x 184 Pixeln in Schwarz-Weiß. Der VC20 war mit einem Kassettenrekorder für Datenspeicherung ausgestattet. Er wurde auch als VIC-20 bekannt und war bei Anfängern beliebt. Der VC20 hatte eine aktive Entwicklergemeinschaft und eine Vielzahl von Softwaretiteln. Die Produktion des VC20 wurde 1985 eingestellt. Er bleibt ein wichtiger Meilenstein in der Geschichte der Heimcomputer.

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Ich bin frei. 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

0: dann stille.
1: Sieh in den Spiegel. Deine Papiertücher, dein Auto ist geputzt, irgendwann der Limousinenservice, wie viel hast du gespart?
2: Das geht dich überhaupt nichts an.
1: Irgendwann wird mein Traum wahr werden. Eines Nachts wirst du aufwachen und feststellen, dass es zu spät ist. Dass sich dein Traum in Luft aufgelöst hat. Dein Wunsch wird sich nicht erfüllen, denn auf einmal bist du alt. Und nichts ist passiert. Und das wird auch nicht mehr passieren, weil du es sowieso nie machen wolltest. Du schiebst deinen Wunsch in irgendeine Ecke deines Hirns, lehnst dich in deinen Sessel zurück und lässt dich den Rest deines Lebens vom Fernseher hypnotisieren. Du schaffst es nicht mal, diese Frau anzurufen. Wieso zum Teufel fährst du immer noch dieses beschissene Taxi?

Und jetzt kommt ein Zungenbrecher. Schwarze Schmeißfliege frisst frisches Fischfleisch frisst schwarze Schmeißfliege. Die letzten Worte von eines Architekten. Mir fällt da gerade was ein.

Wolfchens Kultur- und Literaturmomente. Die Story von Das Lumpengesindel in Kurz und Chaotisch. Ein Hahn und eine Henne haben keine Lust mehr auf die langweilige Heimat und beschließen, auszuwandern. Auf ihrem Weg schließen sich eine Katze, eine Ente und allerlei schräges Getier an. Sie quartieren sich ungefragt in einem leerstehenden Haus ein, das einer Räuberbande gehört. Als die Räuber zurückkehren, werden sie von dem improvisierten Teamwork der Tiere so erschreckt, dass sie das Weite suchen. Die tierische Truppe bleibt und lebt glücklich im neuen Heim. Schlussfolgerung: Mit einem bunten Team und etwas Chaos kann man selbst Räuber vertreiben. Und manchmal ist Lumpengesindel der bessere Mitbewohner.

Sternzeit 89.1. Logbuch von Lieutenant Creever, Orionischer Sicherheitsoffizier. Ich habe heute den 3. Fasertraining-Wettbewerb in Folge gewonnen. Mein Rekord bleibt ungeschlagen, aber der erste Offizier meinte, dass mein Einsatz von Improvisation nicht im Handbuch steht. Soll das eine Kritik sein? Effektivität ist effektiver als Handbücher.

Wolfschens Wissenschaftsmoment. Was ist eigentlich Aluminium? Al, Ordnungszahl 13. Ein leichtes und korrosionsbeständiges Metall, das in Verpackungen, Flugzeugteilen und Bauwesen weit verbreitet ist. Es ist ungiftig, kann aber in Pulverform brennbar sein.

0: Und jetzt kommt ein Zungenbrecher. Die Wäscherin wäscht Wäsche im rauschenden Wasser. Im rauschenden Wasser wäscht die Wäscherin Wäsche.
1: Längere Pause am längsten.

0: Jetzt eine Bauernregel. Wenn der Hahn kräht auf dem Mist, ändert sich's Wetter oder es bleibt, wie es ist.
1: Und jetzt kommt ein Zungenbrecher. Der Valentin Vanilleeis aß, wobei er auf der Vase saß.

0: Wolfschens Wissenschaftsmoment. Was ist eigentlich Bismut? B. Ordnungszahl 83. Ein Metall, das in Medikamenten, Kosmetik und Legierungen verwendet wird. Es ist ungiftig und wird oft als umweltfreundlicher Ersatz für Blei verwendet.
1: Und jetzt kommt ein Zungenbrecher. Flössers Froni flog frohlockend vom frostigen Floss flog frohlockend Flössers Froni.

Wolfchens Kultur- und Literaturmomente. Die Story von Die Prinzessin auf der Erbse in kurz und knackig. Ein Prinz sucht die perfekte Prinzessin, ist aber wählerisch ohne Ende. Dann taucht ein klatschnasses Mädchen auf und behauptet, sie sei eine echte Prinzessin. Die Königin testet das mit einem absurden Experiment. Sie legt eine Erbse unter 20 Matratzen und 20 Daunendecken. Die junge Dame schläft schlecht und beweist damit, dass sie echtes Prinzessinnenfeingefühl hat. Zack, Hochzeit, Happy End. Schlussfolgerung, manchmal reicht eine Erbse, um den Unterschied zu machen. Und was wirklich zählt, ist nicht die Matratze, sondern die innere Sensibilität.

Die letzten Worte von des Fallschirmspringers Mist. Wo ist denn diese Leine? Und jetzt kommt ein Zungenbrecher. Bürsten mit weißen Borsten bürsten besser als Bürsten mit schwarzen Borsten bürsten. Wussten Sie schon das? Dass am Ende eines Löschzuges der Mausklick auf den entsprechenden Button steht,

Wolfchens Wissenschaftsmoment. Was ist eigentlich Palladium? PD Ordnungszahl sind 40. Ein Edelmetall, das in Katalysatoren, Elektronik und Wasserstoffspeicherung verwendet wird. Es ist ungiftig und spielt eine wichtige Rolle in der Automobilindustrie.

Und jetzt kommt ein Zungenbrecher. Als wir noch in der Wiege lagen, gab's noch keine Liegewagen. Jetzt kann man in den Wagen liegen und sich in allen Lagen wiegen.

Wolfchens Wissenschaftsmoment. Was ist eigentlich Phosphor? P-Ordnungszonen. Ein essentielles Element für DNA und Dünger, das auch in Streichhölzern und Pyrotechnik vorkommt. Weißer Phosphor ist hochentzündlich und extrem giftig. 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

0: Jetzt eine Bauernregel. Geht der Bauer durch den Stall, ruft die Magd, du kannst mich mal.
1: Und jetzt kommt ein Zungenbrecher. Hix, Hax, Hux, du bist ein schlauer Fuchs. Hax, Hix, Hox, du bist ein großer Ochs. Hux, Hix, Hex, aus 1 wird eine 6.

0: Jetzt eine Bauernregel. Sind die Gänse wohlgeraten, kann man sie grillen und auch bratend.
1: Du, langsam wach werden hier mal.
2: Wolfschens Wissenschaftsmoment. Was ist eigentlich Kalifornium? Ordnungszahl 98. Ein Element, das in der Nuklearforschung und bei der Analyse von Materialien verwendet wird. Es ist hochradioaktiv und extrem gefährlich.

Retro-Wissen für zwischendurch. Der Commodore 128. Der Commodore 128 wurde 1985 als Weiterentwicklung des C64 veröffentlicht. Er hatte drei Betriebsmodi: C64, C128 und CPM. Seine Hardware war leistungsfähiger als die des C64 mit 128 KB RAM. Der C128 hatte einen Z80-Prozessor für den CPM-Modus. Er unterstützte verbesserte Grafik- und Soundfähigkeiten im Vergleich zum C64. Der C128 hatte einen integrierten 80-Zeichen-Textmodus für produktives Arbeiten. Er konnte aufgrund seiner Vielseitigkeit als Heimcomputer und Bürocomputer verwendet werden. Der C128 war weniger erfolgreich als der C64, wurde aber von Enthusiasten geschätzt. Die Produktion des C128 wurde 1989 eingestellt. Er bleibt als Teil der Commodore-Geschichte in Erinnerung.

Hallo und herzlich willkommen zu Hörermeinungen hier bei Wölfchen Radio. Ich bin euer Holger und freue mich, dass ihr alle wieder eingeschaltet habt. Heute habe ich einen ganz besonderen Brief von einem Hörer, der sich um die Sauberkeit von etwas kümmert, das uns allen Freude bringt. Springbrunnen. Also hört gut zu. Der Brief kommt von Herrn Bernd Wasserstein, Springbrunnenreiniger aus München. Bernd schreibt: Hallo Wölfchen Radio, mein Name ist Bernd Wasserstein, ich reinige Springbrunnen in und um München. In meiner Freizeit schwimme ich gerne oder bastle an Modellflugzeugen. Euer Sender läuft oft, wenn ich bei der Arbeit bin. Ehrlich gesagt, ihr seid ganz in Ordnung. Nicht immer mein Geschmack, aber es gibt auch echte Highlights in eurer Playlist. Die Beiträge finde ich oft witzig, manchmal allerdings auch ein bisschen schräg. Alles in allem, macht weiter, aber vielleicht mal ein bisschen weniger Experimente. Na, das ist doch mal ein konstruktives Feedback. Vielen Dank, lieber Bernd. Wir nehmen uns deine Worte zu Herzen. Vielleicht packen wir doch mal ein bisschen weniger Experiment in die Playlist. Aber eins bleibt sicher, bei uns wird's nie langweilig. Damit verabschiede ich mich für heute. Habt einen musikalischen und sprudelnden Tag. Bleibt uns treu und bis bald hier bei Wölfchen Radio.

Liebe Zuhörer, vor langer Zeit ereignete sich das tragische Missgeschick der vergessenen Schuhe. Als Herr Müller zur Arbeit eilte, bemerkte er, dass er seine Schuhe im Flur vergessen hatte. Mutig improvisierte er und zog seine Pantoffeln an. Doch auf dem Weg stolperte er über die eigenen Füße und landete im Blumentopf. Ein surreales Ballett der Ungeschicklichkeit.

Die letzten Worte von der Putzfrau: Ich putz nur noch schnell das Balkongeländer. Und jetzt kommt ein Zungenbrecher. Mit Mützgrabis und Mantel geht die Maus meist müde morgens aus dem Haus. Wussten Sie schon das? Dass ein Kupferstich bei weitem nicht so unangenehm ist wie ein Wespenstich.

0: Und jetzt kommt ein Zungenbrecher. Fieslingfels fälscht filigrane Fritten fast fantastisch.
1: Man sagt, er kam in buntem

noch heute hört man seine Lieder. Wenn Wind durch Gassen streift hernieder, vergesst nie, was er einst getan, denn Wortbruch zieht das Böse an. 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

edles Instrument, deine Stimme, die die Seele kennt. In deinem Klang, da liegt Magie, du erzählst unsere Symphonie. Cello, du begleitest uns durch die Zeiten Hand in Hand. Deine Töne tief und sanft machen unser Leben grand. 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Danke, dass wir dich verstehen.

0: Und jetzt kommt ein Zungenbrecher. Es ist verboten, toten Kojoten die Pfoten zu verknoten.
1: 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Sag mir, warum, warum. Sag mir, warum, warum hast du uns einfach verlassen? Die Tür ging auf,

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Und jetzt kommt ein Zungenbrecher. Am 10.10.10.10 Uhr zogen 10 zahme Ziegen 10 Zentner Zucker zum Zoo. 10 Ziegen ziehen 10 Zentner Zucker zum Zoo, zum Zoo ziehen 10 Ziegen 10 Zentner Zucker.

Hallo und herzlich willkommen, liebe Hörerinnen und Hörer, zu einer neuen Ausgabe von Hörermeinungen hier auf Wölfchenradio. Ich bin euer Holger und heute haben wir mal wieder eine sehr, sehr besondere Zuschrift für euch. Ja, sowas liest man nicht jeden Tag. Ein Lob vom ganz besonderen Kaliber und das auch noch von einer echten Expertin im Abschlecken. Aber nicht, was ihr jetzt denkt. Nein, es geht um Briefmarken. Der Brief kommt von Frau Sabine Leckermann, ihres Zeichens Briefmarkenabschleckmaschinenbauerin. Sabine schreibt: Hallo Wölfchenradio, mein Name ist Sabine Leckermann und ich baue seit über 15 Jahren Maschinen, die Briefmarken ablecken. Wenn ich nicht gerade Kleber von Papier lecke, sammle ich die schönsten Briefmarken aus aller Welt oder gehe zur Beruhigung gerne mal wandern. Euer Sender ist genau das, was ich nach einem langen Tag voller Kleberreste und Präzisionsarbeit brauche. Ihr seid so erfrischend wie der erste Schluck nach einem Tag in der Werkstatt. Die Musik? Naja, manchmal trifft sie nicht ganz meinen Geschmack, aber eure virtuellen Stimmen, die schlecken mir jedes Mal ein Lächeln ins Gesicht. Perfekt programmiert, fast wie meine Maschinen. Weiter so. Na, wenn das mal kein Lob mit einem kleinen Schlecker-Twist ist. Vielen Dank, Sabine, für deine kreativen Worte. Wir freuen uns, dass wir dir sogar beim Abschlecken ein bisschen Freude bereiten können. Und damit verabschiede ich mich für heute. Habt einen musikalischen und glatten Tag, bleibt uns treu und bis bald hier auf Wölfchen Radio.

Sternzeit 4.8.21.7, Logbuch von Lieutenant Zora, menschliche Kommunikationsspezialistin. Der Kontakt mit einer neuen Spezies verlief erfolgreich, bis ihre Sprache zu stark modulierte Frequenzen für unsere Sensoren verursachte. Das Ergebnis: ein temporärer Hörverlust in der gesamten Crew. Lektion gelernt: erst analysieren, dann zuhören.

Wolfchens Kultur- und Literaturmomente. Die Story von Die drei kleinen Schweinchen in kurz und knackig. Drei Schweine bauen sich Häuser, eines aus Stroh, eines aus Holz und eines aus Ziegeln. Der große böse Wolf pustet die ersten beiden Hütten um, weil sie ziemlich wackelige DIY-Projekte sind. Aber beim Ziegelhaus beißt er sich die Zähne aus, oder besser gesagt die Lungen leer. Die Schweinchen feiern ihren cleveren Bruder und der Wolf lernt, dass nicht alles weggeblasen werden kann. Schlussfolgerung: Investiere in Qualität, besonders bei deinem Hausbau. Und große Klappe allein bringt dich nicht weit, wenn du auf Ziegel triffst.

0: Retro-Wissen für zwischendurch. Der Commodore 64 wurde 1982 veröffentlicht und ist der meistverkaufte Heimcomputer aller Zeiten. Er hatte 64 KB RAM und einen 8-Bit-Prozessor. Sein Betriebssystem war das CBM Basic V2.0. Der C64 hatte beeindruckende Grafik- und Soundfähigkeiten für seine Zeit. Er unterstützte eine Vielzahl von Peripheriegeräten wie Diskettenlaufwerke und Drucker. Der C64 hatte eine große Bibliothek von Spielen und Anwendungen. Er war besonders beliebt bei Spieleentwicklern und Enthusiasten. Die Produktion des C64 lief bis 1994, was seine Langlebigkeit unterstreicht. Der C64 hat eine treue Fangemeinde, die ihn auch heute noch schätzt. Er bleibt ein ikonischer Teil der Computer- und Videospielgeschichte.
1: Weißt du noch, als ein Drink nur ein Drink war? Heute sind es Geschichten in Flaschen.

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0: Du Trottel, du Bläder hörst!
1: Und die letzten Worte von der Putzfrau: Man kann ja auch freihändig auf eine Leiter steigen.

0: Wolfchens Kultur- und Literaturmomente. Die Story von der Wolf und die sieben Geißlein in kurz und knackig. Mama Ziege geht shoppen und warnt ihre sieben Kids, bloß keinen Fremden reinzulassen. Der Wolf hört mit, verstellt seine Stimme und fälscht seine Pfote, um sich reinzuschleichen. Die Geißlein fallen drauf rein, bis auf eins, das sich im Urkasten versteckt. Der Wolf mampft die anderen und pennt danach gemütlich ein. Mama Ziege kommt zurück, schneidet ihm mit einer Schere den Bauch auf, holt ihre Kids raus und stopft stattdessen Steine rein. Der Wolf wacht auf, stolpert und plumpst ins Wasser. Ende Gelände. Schlussfolgerung: Trau keinem mit zu glatter Stimme oder weiß gepuderter Pfote. Und ein gut verstecktes Geißlein kann der Gamechanger sein.
1: Und jetzt kommt ein Zungenbrecher. Flössers Froni flog frohlockend vom frostigen Floss flog frohlockend Flößers Froni.

Manch einer staunt, versteht es nicht, warum trägt er dann einen Pelz und so ein Gesicht? Doch siehst du genau, dann merkst du schnell, es geht nicht ums Kostüm, es geht ums Gefühl.

0: Die letzten Worte von des Hardware-Bastlers, das Netzkabel lasse ich als Erdung dran.
1: Wolfchens Wissenschaftsmoment. Was ist eigentlich CER? C, Ordnungszahl 58. Ein seltenes Erdmetall, das in Katalysatoren, Poliermitteln und Feuersteinen verwendet wird. CER ist leicht entzündlich und sollte mit Vorsicht behandelt werden.
0: Und jetzt kommt ein Zungenbrecher. Der Whisky-Mixer mixt den Whisky für den Whisky-Mixer. Für den Whisky-Mixer mixt der Whisky-Mixer den Whisky.
2: Wenn du mich noch einmal anfasst, dann werde ich zuerst dich töten, dann töte ich deine Eltern und dann deine Geschwister und deine Verwandtschaft und dann deine Freunde und die Freunde deiner Freunde. Ich werde alle töten, die deinen Namen kennen, dass sich niemals jemand wieder an dich erinnern wird.

0: Wussten Sie schon, dass Kopfsalat nicht nur bei Kannibalen auf der Speisekarte steht?
1: Nebel in der Dunkelheit. In Dunkelheit gehüllt, der Tag erwacht. Im Herzen lastet schwer die dunkle Nacht. Gedanken wie ein Nebel, dicht und grau, die Seele drücken ohne Rast und Schau. In endlosen Kreisen, Gedanken entgleiten, die Last der Sorgen, sie will nicht weichen. Wie Schatten sie umhüllen, schwer und trüb, der Tag beginnt, doch das Herz bleibt trüb. Im Labyrinth der Seele, ein endloses Spiel, Gedanken tanzen, ein trauriges Gefühl. Ein Schleier aus Kummer, der den Tag verdunkelt, die Last der Gedanken, die die Seele umhüllt. In den tiefsten Tälern der eigenen Pein erstrahlt ein Funke Hoffnung, klein und fein. Die Dunkelheit weicht, ein neuer Tag beginnt, mit jedem Sonnenstrahl die Hoffnung gewinnt.

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Und die Ranke häkelt am Strauche. Unter jedem Tritte ein Quellchen springt, wenn aus der Spalte es zischt und singt. 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

Wolfchens Kultur- und Literaturmomente. Die Story von Das unsterbliche Herz in kurz und gefühlvoll. Ein mächtiger, aber grausamer König fürchtet den Tod und sucht ein Mittel, um unsterblich zu werden. Ein weiser Magier gibt ihm ein magisches Herz, das ihn am Leben hält, solange es nicht zerstört wird. Doch das Herz macht ihn kalt und gefühllos. Ein tapferer Held erkennt, dass wahre Unsterblichkeit nicht in Macht, sondern in Liebe liegt. Er zerstört das magische Herz und

Und jetzt kommt ein Zungenbrecher. 20 squetschte Zwetschgen. Und 20 squetschte Zwetschgen sen wie ich z gewetschte Zwetschgen.

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0: Jetzt eine Bauernregel, Mut, die Kuh laut im Getreide, war ein Loch im Zaun der Weide.
1: Und jetzt kommt ein Zungenbrecher. Au, der schlaue Bauer will Gravisses genauer und legt sich täglich auf die Lauer.

Wussten Sie schon, dass Teigwaren Teigwaren heißen, weil sie vorher Teig waren? Und jetzt kommt ein Zungenbrecher. Sensitive Selektionssimulatoren sondieren sogar sekundär strukturierte Sonarselektoren. Sogar sekundär strukturierte Sonarselektoren sondieren sensitive Selektionssimulatoren.

0: Wolfschins Wissenschaftsmoment. Was ist eigentlich Quecksilber? Hg, Ordnungszahl 80. Ein flüssiges Metall, das in Thermometern, Barometern und Batterien verwendet wird. Es ist hochgiftig und kann schwere gesundheitliche Schäden verursachen, insbesondere in gasförmiger Form.
1: Und jetzt kommt ein Zungenbrecher. 10 Ziegen ziehen 10 Zentner Zucker zum Zoo. Zum Zoo ziehen 10 Ziegen 10 Zentner Zucker.

Wolfchens Kultur- und Literaturmomente. Die Story von Frau Holle in kurz und knackig. Zwei Schwestern, eine fleißig, die andere faul. Die Fleißige springt in einen Brunnen, landet in Frau Holles magischer Welt und hilft ordentlich mit beim Betten ausschütteln, was Schnee auf die Erde bringt. Zur Belohnung wird sie mit Gold überschüttet. Die faule Schwester versucht das Gleiche, hat aber keine Lust auf Arbeit, versagt kläglich und wird stattdessen mit Pech übergossen. Moral: Karma schläft nie und Frau Holle auch nicht. Schlussfolgerung: Wer mit anpackt, wird belohnt, wer faulenzt, wird, ziemlich klebrig. Und Federbetten können magischer sein, als sie aussehen.

0: Sein Sack müsst mir auf der Küchentisch nageln.
1: Ja, ja, Leute, heute könnt ihr den alten Fossi nicht bremsen. 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

0: Und jetzt kommt ein Zungenbrecher. Der Häuptling hat Gravisnen Hängebauch und eine hübsche Hose auch. Irgendwo in Illertissen liegt Igor Iltis in den Kissen. Wussten Sie schon das? Dass Pariser Kondome benutzen, aber niemals umgekehrt.
1: Persönliches Logbuch von Christine Chappell, Sternzeit 1789,3. Wir sind zum vulkanischen System unterwegs. Unsere Aufgabe? Den Mond von Kerkhoff auf der anderen Seite des Sektors zu untersuchen. Dort gab es vor langer Zeit eine uralte Zivilisation, die dann verschwunden ist. Langstreckenscans deuten direkt über der Oberfläche die Präsenz einer merkwürdigen Energieanomalie an. Einige von uns erhoffen sich, dass das darüber Aufschluss geben wird, wohin die Kerkhovianer gegangen sind. Auf Anweisung des Captains wird die restliche Crew mit Subimpulsgeschwindigkeit weiterfliegen, damit wir alle die Aussicht genießen können. Und nun haben wir einen Überschuss am allerwertvollsten Gut in der Galaxis. Freizeit. Ich nutze sie, um mich auf ein Bewerbungsgespräch für ein zweimonatiges Forschungsstipendium vorzubereiten, das von der Vulkanischen Wissenschaftsakademie gefördert wird.

0: Ja, aber heute, so schlimm ist doch auch wieder nicht, oder?
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Wolfschens Wissenschaftsmoment. Was ist eigentlich Gold? Au Ordnungszahl 79. Ein Edelmetall, das in Schmuck, Elektronik und als Währung verwendet wird. Gold ist extrem korrosionsbeständig und ein exzellenter Leiter für Elektrizität.

0: wussten sie schon, dass Backwaren nicht die Arbeitswut eines Konditors ist?
1: Liebe Zuhörer, heute brechen wir die Grenzen der Wissenschaft und erkunden das Lachen. Von den knackigen Kiefern bis zu den schwingenden Bauchmuskeln ist das Lachen ein meisterhaftes Zusammenspiel von Physiologie und Psychologie. Es hebt nicht nur die Stimmung, sondern stärkt auch das Immunsystem und baut Stress ab. Also, nehmen Sie sich eine Portion Humor, würzen Sie sie mit einem Schuss Sarkasmus und genießen Sie die unwiderstehliche Melodie des Lachens. Denn wie Albert Einstein sagte, das Wichtigste ist, nicht ernst zu bleiben, bis zum nächsten Mal, wenn wir wieder mit einem Lächeln im Gesicht zusammenkommen.
2: Ich sehe dich. Du kannst lächeln. Aber ich sehe, wie du innerlich schreist. Du kannst beten, aber hier hört niemand zu. Ich weiß, was du denkst, wenn du nachts allein bist. Ich kenne die Bilder, die du verdrängst. Ich kenne den Satz, den du nie ausgesprochen hast. Und ich weiß, was er bedeutet. Du nennst es Schwäche, ich nenne es Eintritt. Du bist kein Opfer, du bist ein Archiv.

0: sehe dich. Du bist.
1: Sternzeit 96.4, Logbuch von Commander Tyrael, vulkanische Sicherheitschefin. Die Sicherheitsmaßnahmen für unsere neueste Entdeckung, ein außerirdisches Artefakt, wurden verstärkt, nachdem es unerwartet elektromagnetische Wellen aussandte. Es scheint mehr als nur ein Relikt zu sein. Vielleicht eine Warnung. Logik gebietet Vorsicht.
2: Jetzt kommt ein Zungenbrecher. Die kutisch vergnügte Qualle quillt aus quietem gelbem Schottenkilt

0: Zeig deinen Mut, tu dein Teil. Yankees in den Reihen, aus den Städten und den Panzern. Mach deine Mutter stolz auf dich und auf das alte Rot-Weiß-Blau. Dort drüben, dort drüben, sende das Wort dort hinüber, dass die Yankees kommen.
1: Und jetzt kommt ein Zungenbrecher. Messwechsel, Wachsmaske, Messwechsel.

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0: In kurz und knackig. Ein Mädchen mit einer Vorliebe für Hausarbeit und Mäuse wird von ihrer Stiefmutter und zwei Zickenschwestern schikaniert. Doch dann lädt der Prinz zur Party und dank einer patenten Fee, einem Kürbis und ein paar überarbeiteten Nagetieren wird Aschenputtel zur Ballqueen. Beim Tanzen mit dem Prinzen ist alles super, bis sie merkt, dass die magische Deadline näher rückt. Sie verliert einen Schuh, flüchtet und hinterlässt dem Prinzen quasi ihre Telefonnummer in Glasschuhform. Der Prinz findet sie und schwupps, Happy End, während die Stiefmutter und Schwestern weiter Gläser polieren. Schlussfolgerung: Manchmal braucht's nur einen guten Schuh und eine Fee mit magischen Skills, um das Leben komplett umzukrempeln. Und sei nett zu Mäusen. Sie könnten dein Ride sein.

Und jetzt kommt ein Zungenbrecher. Wer gegen Aluminium minimal immun ist, besitzt Aluminiumimmunität. Aluminiumimmunität besitzt, wer minimal gegen Aluminium immun ist.

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Und jetzt kommt ein Zungenbrecher. Der Whisky-Mixer mixt den Whisky für den Whisky-Mixer. Für den Whisky-Mixer mixt der Whisky-Mixer den Whisky.

0: Und jetzt kommt ein Zungenbrecher. Sie war die teichigste Teichmuschel unter alle teichigen Teichmuscheln im Teichmuschelteich. Unter alle teichigen Teichmuscheln im Teichmuschelteich war sie die teichigste Teichmuschel.
1: Er kam herein wie ein König.

Guten Morgen oder so ähnlich. Liebe Hörer von Radio Wolfchen der Sendeanstalt WFS, ich hoffe, ihr seid bereit für die heutige Dosis an. Nun ja, Nachrichten. Fangen wir an mit den aktuellen Themen des Tages. Also, da ist etwas mit Politik passiert. Irgendwas von einem Ministerium, das irgendwas beschlossen hat oder auch nicht. Es bleibt spannend. Dann zum Finanzmarkt. Die Börsen haben sich mal wieder entschieden, irgendwie zu reagieren oder auch nicht. Genau wie ich jetzt. Kulturelles Highlight des Tages. Ein neues Kunstwerk ist aufgetaucht, das angeblich bedeutungsschwanger ist. Ich sage, bemerkenswert. Oder so. Jetzt zum Sport. Da hat jemand gewonnen, verloren oder unentschieden gespielt. Beeindruckend, wie immer. Und hier sind die top aktuellen Fußballergebnisse. Team A hat gegen Team B gewonnen. Team C hat gegen Team D verloren. Und Team E? Naja, sie haben gespielt, nehme ich an. Das Wetter. Es wird Wetter geben. Möglicherweise mit Regen oder Sonnenschein. Ich werde es irgendwie herausfinden. Klimaerwärmung kurz erklärt. Es wird wärmer. Vielleicht. Programmtipp für heute auf Wolfchen Radio. Legt euch wieder hin und ignoriert die Welt für ein paar Stunden. Das ist die beste Option. So, das war's von meiner Seite. Möge das Universum mit euch sein oder so. Und weiterhin, gute Unterhaltung mit Wolfchen Radio. Bis später. Oder auch nicht.

0: Und jetzt kommt ein Zungenbrecher. Besengret, die Wetterhexe, hext den Regen, hext den Schnee, fegt auf ihrem Hexenbesen über Felder, Berg und See.
1: Persönliches Logbuch, Cleveland Booker, Sternzeit 866282,9. Mein Mentor, der Mann, von dem ich meinen Namen habe und mein neues Leben, hat immer gesagt, ganz egal wie schlimm es auch kommt, das eine, was dir immer bleibt, ist eine Wahl zu haben. Ich würde lügen, wenn ich sage, dass ich nie zweifelhafte Entscheidungen getroffen hätte. Aber ich habe auch ein paar gute gefällt. Deshalb weiß ich, dass es für seine Tochter noch nicht zu spät ist. Wenn ich das Ruder rumreißen kann, kann sie das auch. Cleveland hat mir gezeigt, was man aus etwas machen kann. Was ich aus mir machen kann. Ich würde sagen, dass er mich nur dadurch gerettet hat. Und ich bin es ihm schuldig, jetzt sie zu retten.

Wussten Sie schon, dass Skilehrer ständig gleitende Arbeitszeit haben? Und jetzt kommt ein Zungenbrecher. Oben jodelt, oh wie komisch, Onkel Otto aus Tirol hat ein Loch im Hosenboden und kocht morgen Rosenkohl.

0: Willkommen bei Wolfchen Radio von der WFS-Sendeanstalt. Hier ist euer Moderator, live aus dem quakenden Universum von Entenhausen. Lasst uns in die aktuellen Themen des Tages eintauchen. Zuerst das Wetter. Heute erwarten wir strahlenden Sonnenschein über Dagobert Ducks Geldspeicher und leichte Regenschauer über Donalds Haus. Perfekte Bedingungen für eine Schatzsuche im Garten. Nun zu den aktuellen Themen des Tages aus der Welt von Entenhausen. Erstens die Politik. Bürgermeister Klaas Klever plant eine neue Entensteuer. Donald ist natürlich dagegen und organisiert einen Protestmarsch. Zweitens die Wirtschaft. Dagobert Duck hat wieder mal einen neuen Geldspeicher gebaut, weil der alte übergelaufen ist. Er sucht nun nach Sicherheitsente, um seine Schätze zu bewachen. Drittens die Erfindungen. Daniel Düsentrieb hat einen selbstfliegenden Teppich entwickelt. Er hofft, damit das Verkehrschaos in Entenhausen zu lösen. Viertens, die Kultur. Gustav Ganz hat ein Kunstwerk aus Glücksbringern geschaffen und plant eine Ausstellung im Entenhausener Kunstmuseum. Fünftens, die Abenteuer. Tick, Trick und Track haben eine geheime Schatzkarte gefunden und planen eine Expedition zum verborgenen Schatz der Quakerakven. Kommen wir nun zu den wichtigsten Sportergebnissen. Aston. Donald hat beim Entenhausen-Marathon den ersten Platz belegt, dank eines motivierenden Besuchs von Daisy. 2. Goofy hat beim alljährlichen Quacksprung-Wettbewerb den zweiten Platz geholt. 3. Clarabella hat das Entenhausen-Tanzturnier gewonnen. 4. Mickey hat beim Detektivrätselwettbewerb den ersten Platz belegt. 5. Pluto hat beim Hundewettbewerb in Entenhausen den Preis für den besten Trick gewonnen. Und jetzt zu den Sportnachrichten. Gustav Ganz plant, beim kommenden Glückswettbewerb teilzunehmen. Die Wettbüros laufen heiß, weil alle auf seinen Sieg wetten. Zum Abschluss eine kurze Erklärung zur Klimaerwärmung. Daniel Düsentrieb vermutet, dass die ständige Wärme von Dagoberts Geldspeicher zur Klimaerwärmung in Entenhausen beiträgt. Vielleicht sollten wir alle etwas weniger Gold horten. Unser Programmtipp. Heute Abend um 19 Uhr gibt es ein exklusives Interview mit Daisy Duck über Mode und ihre neuesten Trends. Seid dabei. Das war's für heute, liebe Zuhörer. Ich verabschiede mich und hoffe, ihr habt einen quakend guten Tag. Weiterhin gute Unterhaltung mit Wolfchen Radio.
1: Und jetzt kommt ein Zungenbrecher. Der Yogi macht auf seiner Yacht Yoga gern die ganze Nacht.

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0: Und jetzt kommt ein Zungenbrecher. Zwei Zwerge zielen mit den Zungen auf zahme Ziegen mit 10 Jungen.
1: 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Was ist eigentlich Fluor 9? Ein hochreaktives Element, das in Zahnpasta und in der Chemieindustrie für die Herstellung von Kunststoffen wie Teflon verwendet wird. Es ist extrem giftig und kann in seiner gasförmigen Form schwere Verätzungen verursachen.

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Die Story von Die verzauberte Quelle in Kurz und Mystisch. Tief im Wald gibt es eine Quelle, die Wünsche erfüllt, aber nur, wenn sie aus reinem Herzen kommen. Viele versuchen ihr Glück, doch die Gierigen und Selbstsüchtigen scheitern. Eines Tages kommt ein armes Mädchen, das sich nichts für sich selbst, sondern Gesundheit für ihre kranke Mutter wünscht. Die Quelle erkennt ihre Aufrichtigkeit und erfüllt den Wunsch. Das Mädchen entdeckt dabei, dass wahres Glück im Geben liegt, nicht im Nehmen. Entschlussfolgerung: Die reinsten Herzen erreichen das Unmögliche. Und Wünsche, die anderen helfen, haben die größte Kraft.

wären alle und ich den ihren verlieren, um das dir zu schreiben. Wenn du dir selbst vertrauen kannst, wenn alle an dir zweifeln, aber ihren Zweifeln Raum geben. Wenn du warten kannst und nicht müde wirst vom Warten, oder wenn man Lügen über dich verbreitet, selbst keine Lügen verbreitest, oder wenn man dich hasst, dich nicht dem Hass hingibst und dennoch nicht zu tugendhaft wirkst, noch zu weise sprichst.

wenn du ertragen kannst, die Wahrheiten, die du gesprochen hast, verdreht zu sehen von Schurken, um Narren zu fangen, oder zu sehen, wie das, wofür du dein Leben gegeben hast, zerbricht und dich bücken und es aufbauen mit abgenutzten Werkzeugen. Wenn du all deine Gewinne zu einem Haufen werfen

Und jetzt kommt ein Zungenbrecher. 20 squetschte Zwetschgen. Und 20 squetschte Zwetschgen sen wie 8 gewetschte Zwetschgen.

Und jetzt kommt ein Zungenbrecher. Junge jodelnde Jodler jingen jodeln jaulende Jodeljauchzer, jaulende Jodeljauchzer jodeln junge jodelnde Jodlerjungen.